0: Jürgen Klopp, im Hinspiel haben die talentierten Griechen vor allem auf eine robuste Defensive gesetzt. Damit ist das zusammengewürfelte deutsche Team gar nicht klargekommen. Doch die Klopp-Mannschaft hat inzwischen mehr Selbstvertrauen nach der starken Leistung gegen Serbien. Neben Jonas Urbich im Tor wird auch Alexander Pavlovic im Mittelfeld beginnen. Der erwartet im kleinen Stadion von Thessaloniki einen Hexenkessel.
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2: Tiefsttemperaturen zwischen 12 und 7 Grad, örtlich Nebel. Heute im Laufe des Tages oft wolkig, nur kurze Auflockerungen bis 20 Grad. Morgen anfangs neblig, später heiter bis wolkig bis 21 Grad.
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1: Ich bin Katrin Steinberger. Das Familienticket der Deutschen Bahn kommt gut an. Über 200.000 Reisende haben das Angebot in den Sommerferien genutzt und jetzt wird es dauerhaft angeboten. Das kündigte Bahnchefin Palla gegenüber der Bild an. Mit 99,99 Euro für Hin- und Rückfahrt im ICE ist es attraktiv. 2 Erwachsene und bis zu 4 Kinder fahren damit. AfD-Kandidaten sollten zum Vorsitzenden von Bundestagsausschüssen gewählt werden können, findet Hessens Ministerpräsident Rhein. Die AfD sei gewählt, so müsse man mit ihr umgehen, sagte der CDU-Politiker dem Magazin Stern. Rhein will sich politisch klar von der AfD abgrenzen, sie aber nicht ausgrenzen. Bislang verweigern andere Parteien die nötigen Mehrheiten. Das Bundesverfassungsgericht sieht darin keinen Fehler. Zara hat ein Kinder-Halloween-Kostüm aus dem Sortiment genommen, nachdem Kritiker Parallelen zur Kleidung von KZ-Häftlingen im Nationalsozialismus bemängelt hatten. Und das nicht zum ersten Mal. Diana Kramer berichtet.
2: 2014 sorgte ein blau-weiß gestreiftes Kinderhemd für Aufsehen, das einen gelben sechszackigen Stern auf der Brust hatte und an Judensterne erinnerte. 2007 waren neben Blumen auch Hakenkreuze auf einer Stofftasche von Zara. Dieses Mal ist es ein Halloween-Kostüm. Jacke und Hose blau-weiß gestreift mit Aufdrucken, die aussahen wie Stacheldraht und Aufnähern, die an Häftlingsnummern erinnerten. Zara erklärte, man bedauere jedes Missverständnis.
1: Eine neue Studie von SOS Kinderdörfer und Terre des Hommes zeigt, künstliche Intelligenz bringt Chancen, ist für Kinder und Jugendliche aber auch gefährlich. KI ist bereits Teil ihres Alltags in Schulen, sozialen Medien und Unterhaltung. Kinder seien aber zu wenig vor Deepfakes und manipulativen Algorithmen geschützt. Die Autoren fordern deshalb strengere Gesetze, berichtet das Redaktionsnetzwerk Deutschland. Sachsens Imker haben in diesem Sommer trotz großer Hitze eine gute Honigernte eingefahren. Wie der Landesverband mitteilte, ernteten Imker im Freistaat im Schnitt 46 Kilogramm Honig pro Volk und lagen damit über dem Bundesdurchschnitt. Dennoch hat die anhaltende Trockenheit den Bienenvölkern stark zugesetzt, da viel Energie für die Kühlung der Stöcke verbraucht wurde und das Pollenangebot zeitweise knapp war.
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3: Tiefsttemperaturen zwischen 12 und 7 Grad, örtlich Nebel. Heute im Laufe des Tages oft wolkig, nur kurze Auflockerungen bis 20 Grad. Morgen anfangs neblig, später heiter bis wolkig bis 21 Grad.
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1: Ich bin Katrin Steinberger. Erst war es nur ein Angebot während der Sommerferien. Jetzt will die Deutsche Bahn das Familienticket dauerhaft anbieten. Das hat Bahnchefin Palla in der Bild am Sonntag angekündigt. Für den Pauschalpreis von 99,99 Euro. Einzelheiten von Jan-Henner Reitze.
2: Bis zu 5 Personen Hin- und Rückfahrt mit dem ICE inklusive Sitzplatzreservierung. Dieses Pauschalangebot hat im Sommer schon dazu geführt, dass 100.000 Familien mehr mit der Bahn gefahren sind, sagt Konzernchefin Palla. Ab dem 1. November soll es das Familienticket jetzt dauerhaft geben, der Verkauf am 26. Oktober starten.
1: Nach einer Rekordzahl von 264 Influenza-Todesfällen in der vergangenen Grippesaison mahnt die AOK Plus in Sachsen zur Vorsorge. Mehr von Frank Selig.
3: Die Impfquote sei zuletzt deutlich gesunken. Nur noch etwa 43% der über 60-Jährigen im Freistaat würden aktuell über einen wirksamen Grippeschutz verfügen, wie es heißt. Das sind 6% weniger als noch 2 Jahre zuvor. Die Ständige Impfkommission empfiehlt eine jährliche Impfung, besonders für Risikogruppen und ältere Menschen. Alle Kosten dafür würden komplett von den Krankenkassen übernommen. Die beste Zeit für eine Grippeimpfung ist übrigens von Oktober bis Mitte Dezember.
1: Tanken im Nachbarland Polen dürfte für viele deutsche Autofahrer jetzt noch attraktiver sein. Dort ist jetzt bis Ende des Jahres ein Spritpreisdeckel in Kraft. Der Liter Normalbenzin kostet damit in Polen nur noch umgerechnet 1,54 Euro. Möglich wird das durch eine gesenkte Mehrwertsteuer, eine niedrigere Energiesteuer und einen staatlich festgelegten Maximalpreis. Finanziert wird das Modell über eine neue Übergewinnsteuer für Mineralölkonzerne. Eine Bundespräsidentin aus Ostdeutschland, das wünscht sich die Ostbeauftragte der Bundesregierung Kaiser. Menschen aus den neuen Bundesländern seien in Führungspositionen noch immer zu wenig sichtbar. Auch finanziell gäbe es klare Unterschiede zwischen Ost und West. Diese Ungleichheit müsse abgebaut werden, damit die deutsche Einheit als vollendet gilt, so Kaiser. Die Nachfolge von Bundespräsident Steinmeier soll im Januar gewählt werden. Jonas Urbich steht auch gegen Griechenland im Tor der deutschen Fußballnationalmannschaft. Bundestrainer Jürgen Klopp hat bestätigt, dass der 23-Jährige vom FC Bayern heute in Thessaloniki wieder spielt. Eigentlich war mit dem Debüt von Finn Dahmen gerechnet worden. Urbich soll aber Spielpraxis sammeln, weil er beim FC Bayern nur Ersatz hinter Manuel Neuer ist. Anstoß ist um 20.45 Uhr. Zu sehen ist das Spiel bei RTL.
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4: Tiefsttemperaturen zwischen 12 und 7 Grad, örtlich Nebel. Heute im Laufe des Tages oft wolkig, nur kurze Auflockerungen bis 20 Grad. Morgen anfangs neblig, später heiter bis wolkig bis 21 Grad.

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1: Ich bin Katrin Steinberger. Guten Morgen. Die Deutsche Bahn macht das beliebte Familienticket zur Dauerlösung. Ab November kostet eine Hin- und Rückfahrt für Familien dauerhaft 99,99 Euro inklusive Reservierung im ICE. Gebucht werden kann ab dem 26. Oktober. Ursprünglich war das Familienticket ein Angebot zu den Sommerferien. Die Aktion brachte 100.000 zusätzliche Familien in die Züge, sagte Bahnchefin Paller der Bild am Sonntag. Deutschland muss sein Wasser besser schützen. Dafür braucht es einen Kurswechsel, findet Bundesumweltminister Schneider. Wasser dürfe nicht mehr schnell abgeleitet werden. Stattdessen sollen Flüsse, Auen, Wälder und Böden als Speicher dienen. Dazu gehören nasse Moore, stabilere Mischwälder und moderne Leitungsnetze, so Schneider im Kölner Stadtanzeiger. In Berlin berät heute eine Wasserkonferenz, auch mit der EU-Umweltkommissarin. Brasilien steht vor einer entscheidenden Präsidentenwahl. Fast 160 Millionen Menschen entscheiden über die Zukunft des größten Landes Lateinamerikas. Amtsinhaber da Silva tritt gegen den rechten Senator Bolsonaro an. Er ist der Sohn des früheren Präsidenten Bolsonaro. In Umfragen liegen beide Kopf an Kopf. Viele erwarten eine Stichwahl am 25. Oktober. Sachsens Imker haben in diesem Sommer trotz großer Hitze eine gute Honigernte eingefahren. Wie der Landesverband mitteilte, ernteten Imker im Freistaat im Schnitt 46 Kilogramm Honig pro Volk und lagen damit über dem Bundesdurchschnitt. Dennoch hat die anhaltende Trockenheit den Bienenvölkern stark zugesetzt, da viel Energie für die Kühlung der Stöcke verbraucht wurde und das Pollenangebot zeitweise knapp war. Für die deutsche Fußballnationalmannschaft steht am Abend das vierte Nations League-Spiel an in Griechenland. Und da hat die DFB-Elf um Bundestrainer Jürgen Klopp noch eine Rechnung offen. Nach der 0:1-Pleite im Hinspiel ist sie auf Revanche aus. Thomas Bremser berichtet.
2: Ein deutlich besseres Ergebnis als im Hinspiel wünscht sich Jürgen Klopp. Im Hinspiel haben die talentierten Griechen vor allem auf eine robuste Defensive gesetzt. Damit ist das zusammengewürfelte deutsche Team gar nicht klargekommen. Doch die Klopp-Mannschaft hat inzwischen mehr Selbstvertrauen nach der starken Leistung gegen Serbien. Neben Jonas Urbich im Tor wird auch Alexander Pavlovic im Mittelfeld beginnen. Der erwartet im kleinen Stadion von Thessaloniki einen Hexenkessel.
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3: Heute im Laufe des Tages oft wolkig, nur kurze Auflockerungen bis 20 Grad. Morgen anfangs neblig, später heiter bis wolkig bis 21 Grad. 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
1: Heute im Laufe des Tages oft wolkig, nur kurze Auflockerungen bis 20 Grad. Morgen anfangs neblig, später heiter bis wolkig bis 21 Grad.

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1: Ich bin Angela Kress. Guten Morgen. Erst war es nur ein Angebot während der Sommerferien, jetzt will die Deutsche Bahn das Familienticket dauerhaft anbieten. Das hat Bahnchefin Palla in der Bild am Sonntag angekündigt, für den Pauschalpreis von rund 100 Euro. Einzelheiten von Jan-Henner Reitze.
2: Bis zu 5 Personen Hin- und Rückfahrt mit dem ICE inklusive Sitzplatzreservierung. Dieses Pauschalangebot hat im Sommer schon dazu geführt, dass 100.000 Familien mehr mit der Bahn gefahren sind, sagt Konzernchefin Palla. Ab dem 1. November soll es das Familienticket jetzt dauerhaft geben, der Verkauf am 26. Oktober starten.
1: Nach einer Rekordzahl von 264 Influenza-Todesfällen in der vergangenen Grippesaison mahnt die AOK Plus in Sachsen zur Vorsorge. Mehr von Frank Selig.
3: Die Impfquote sei zuletzt deutlich gesunken. Nur noch etwa 43% der über 60-Jährigen im Freistaat würden aktuell über einen wirksamen Grippeschutz verfügen, wie es heißt. Das sind 6% weniger als noch 2 Jahre zuvor. Die Ständige Impfkommission empfiehlt eine jährliche Impfung, besonders für Risikogruppen und ältere Menschen. Alle Kosten dafür würden komplett von den Krankenkassen übernommen. Die beste Zeit für eine Grippeimpfung ist übrigens von Oktober bis Mitte Dezember.
1: AfD-Kandidaten sollten zum Vorsitzenden von Bundestagsausschüssen gewählt werden können. Die CDU sollte das unterstützen, findet Hessens Ministerpräsident Rhein. Die AfD sei gewählt, so müsse man mit ihr umgehen, sagte er dem Stern. Rhein will sich politisch klar von der AfD abgrenzen, sie aber nicht ausgrenzen. Bislang verfehlten AfD-Kandidaten die nötigen Mehrheiten für diese Positionen. Die Bundesregierung steht beim Thema Rente unter Zeitdruck. Wirtschaftsministerin Reiche verlangt in der Bild, dass Arbeitsministerin Baas schnell einen Gesetzentwurf vorlegt und die umstrittene Reform bis Ende des Jahres beschlossen wird. Die SPD habe die Arbeit der Rentenkommission mitgetragen. Zentrale Bausteine sollten nicht wieder in Frage gestellt werden. Die deutsche Fußballnationalmannschaft kann heute die Niederlage gegen Griechenland wieder wettmachen. In Thessaloniki steht das Nations League Rückspiel an. Bundestrainer Jürgen Klopps Plan steht.
4: Wir wollen tatsächlich versuchen, ein deutlich besseres Ergebnis zu erzielen als im Hinspiel. Im Hinspiel haben wir vieles versucht. Manches hat geklappt, aber nicht genug, um Griechenland zu schlagen.
1: Deutschland braucht Punkte für eine gute Ausgangslage für das Weiterkommen ins Viertelfinale. Anpfiff ist um 20.45 Uhr.
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5: Heute im Laufe des Tages oft wolkig, nur kurze Auflockerungen bis 20 Grad. Morgen anfangs neblig, später heiter bis wolkig bis 21 Grad.
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1: Heute im Laufe des Tages oft wolkig, nur kurze Auflockerungen bis 20 Grad. Morgen anfangs neblig, später heiter bis wolkig bis 21 Grad.
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1: Mit Stella Störmer einen schönen guten Morgen. Am Sportforum und rings ums Elsterbecken kommt es heute Vormittag zu Verkehrseinschränkungen. Grund ist die 23. Auflage des mitteldeutschen Marathons von Leipzig nach Halle. Er startet um 9 am Uferweg des Elsterbeckens auf Höhe der Festwiese. Die Veranstalter rechnen mit bis zu 4000 Teilnehmern. Wegen der nur kurzen Sperrungen werden keine separaten Umleitungen ausgeschildert. Die Strecke führt über die Straße am Sportforum und dann den Luppedamm entlang bis zur Stadtgrenze. Letzter Tag auf der Leipziger Hobbymesse und langweilig wird's heute definitiv nicht. Projektdirektorin Heike Fischer hat für die Besucher zum Abschluss sogar noch eine Überraschung parat.
2: Heute wird sich entscheiden, was das beliebteste Spiel der Hobbymesse Leipzig sein wird. Die Besucher stimmen darüber ab, nachdem sie die Spiele an den Messeständen getestet haben. Und dabei kann man selber ein wertvolles Spielepaket gewinnen und mit nach Hause nehmen.
1: Abgestimmt wird über QR-Codes, die in den Messehallen verteilt sind. Geöffnet ist die Hobbymesse heute noch bis 17 Uhr. Die Deutsche Bahn macht das beliebte Familienticket zur Dauerlösung. Ab November kostet eine Hin- und Rückfahrt für Familien dauerhaft rund 100 Euro, inklusive Reservierung im ICE. Gebucht werden kann ab dem 26. Oktober. Ursprünglich war das Familienticket ein Angebot zu den Sommerferien. Die Aktion brachte 100.000 zusätzliche Familien in die Züge, sagte Bahnchefin Paller der Bild am Sonntag. Deutschland muss sein Wasser besser schützen. Dafür braucht es einen Kurswechsel, findet Bundesumweltminister Schneider. Wasser dürfe nicht mehr schnell abgeleitet werden. Stattdessen sollen Flüsse, Auen, Wälder und Böden als Speicher dienen. Dazu gehören nasse Moore, stabilere Mischwälder und moderne Leitungsnetze, so Schneider im Kölner Stadtanzeiger. In Berlin berät heute eine Wasserkonferenz, auch mit der EU-Umweltkommissarin. Im Sachsenpokal ist heute Chemie Leipzig auswärts gefordert. In der dritten Runde geht es für die BSG zum Hoyerswerdaer FC. Trotz 3-Ligen-Unterschied wird die Partie von den Leutschern sehr ernst genommen. Die Mannschaft will unbedingt in die nächste Runde einziehen. Anstoß im Friedrich-Ludwig-Jahn-Stadion in Hoyerswerda ist um 14 Uhr. Stadtrivale Lok Leipzig war bereits am Freitag gegen den SV Liebert-Wolkwitz gefordert, was die Loksche souverän gewonnen hat.
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3: In der Nacht Tiefsttemperaturen zwischen 12 und 7 Grad, örtlich Nebel. Morgen oft wolkig, nur kurz lockert's mal auf, maximal 20 Grad. Übermorgen anfangs neblig, später heiter bis wolkig, bis 21 Grad. Im Erzgebirge ist die Straße zwischen Kalkwerk und Lauterbach, die Lengefelder Straße, nach einem Unfall gesperrt. Im Kreis Bautzen laufen Reinigungsarbeiten auf der S95, die ist gesperrt Höhe Ossling. In Dresden ist das Blaue Wunder an diesem Wochenende für den Autoverkehr gesperrt und geblitzt wird. In Leipzig auf der Hans-Driesch-Straße, Chemnitz auf dem Südring Höhe Stolberger Straße, Dresden, Tögelstraße, Platanenstraße, Strehlener Straße und in Riesa auf der Leutewitzer Straße.
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2: In der Nacht Tiefstemperaturen zwischen 12 und 7 Grad, örtlich Nebel. Morgen oft wolkig, nur kurz lockert's mal auf, maximal 20 Grad. Übermorgen anfangs neblig, später heiter bis wolkig, bis 21 Grad. Im Erzgebirge ist die Straße zwischen Kalkwerk und Lauterbach, die Lengefelder Straße, nach einem Unfall gesperrt. Im Kreis Bautzen laufen Reinigungsarbeiten auf der S95, die ist gesperrt Höhe Ossling. In Dresden ist das Blaue Wunder an diesem Wochenende für den Autoverkehr gesperrt und geblitzt wird. In Leipzig auf der Hans-Driesch-Straße, Chemnitz auf dem Südring, Höhe Stolberger Straße, Dresden, Tögelstraße, Platanenstraße, Strehlener Straße und in Riesa auf der Leutewitzer Straße.
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1: Mit Stella Stürmer einen schönen guten Morgen. In der sächsischen Schweiz hat ein junger Leipziger einen Sturz aus 90 Metern überlebt. Der 20-Jährige war nachts bei den Affensteinen über eine Felswand in die Tiefe gefallen und noch einen Abhang hinuntergerutscht. Umgestürzte Bäume hätten den Bergrettern aus Bad Schandau und Pirna zunächst den Zugang erschwert. Mit Motorsägen bahnten sie sich den Weg, um den Schwerverletzten abtransportieren zu können. Gute Nachrichten für Dachdecker in Leipzig. Sie erhalten ab Oktober deutlich mehr Geld. Die Tariflöhne im Dachdeckerhandwerk steigen um 3,4%. Das hat die Industriegewerkschaft Bau Leipzig-Dessau jetzt mitgeteilt. Damit habe ein Geselle zum Monatsende rund 130 Euro mehr in der Tasche, wie es heißt. In Leipzig gibt es insgesamt 43 Dachdeckerbetriebe mit knapp 300 Angestellten. Es gibt immer mehr öffentliche Ladesäulen für Elektroautos. Laut Bundesnetzagentur waren es Anfang September 209.000, fast ein Viertel mehr als im Juli letztes Jahr. Spitzenreiter bei den kreisfreien Städten bleibt Stuttgart. Jan-Henner Reitze berichtet.
2: Es tut sich was bei den Möglichkeiten, wo Elektroautos geladen werden können. Dass es in kleineren Städten und auf dem Land trotz Wachstums immer noch vergleichsweise wenige öffentliche Ladesäulen gibt, hält aus Sicht der Autoren der Studie immer noch viele Menschen davon ab, auf ein E-Auto umzusteigen.
1: Bundeskanzler Merz ist zu einem Solidaritätsbesuch in der Ukraine eingetroffen. Er will dem Land weitere konkrete Hilfe für den Abwehrkampf gegen Russland zusagen. Es geht vor allem um Abfangdrohnen und weitreichende Waffen. Wenn Russland nicht gestoppt werde, richte sich seine Kriegsmaschinerie früher oder später gegen uns, sagte der CDU-Chef bei seiner Ankunft in Kiew. In der Eishockey-Oberliga empfangen unsere Icefighters heute den Tabellenführer, die Tilburg Trappers. Der Respekt vor den Niederländern ist groß. Es ist das einzige Team aus dem Nachbarland, das in der deutschen Oberliga mitspielen darf. Verteidiger Daniel Schweiger.
3: Tilburg ist momentan wohl die heißeste Mannschaft in der Liga. Generell auf jeden Fall ein Top-Team, wie man über die letzten Jahre schon gesehen hat. Und wir brauchen eure Unterstützung. Und dann schauen wir da auch, dass wir Punkte mit nach Hause nehmen und auf jeden Fall von der ersten Sekunde an bereit sind.
1: Anboli im Annona Ice Dome ist heute Abend um 18 Uhr.
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5: Heute ist es verbreitet neblig. Es bleibt auch lange Zeit noch recht grau und trüb. Erst später am Nachmittag steigen die Chancen auf etwas Sonne bei 17 bis 20 Grad. Morgen auch der Start in die neue Woche. Sehr neblig. Bis in den Mittag wird sich das voraussichtlich halten. Später wird es freundlicher und es bleibt trocken. Auch etwas wärmer wird es mit bis zu 22 Grad. Auf den Straßen läuft es derzeit störungsfrei. Kommen Sie gut an.

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1: Heute ist es verbreitet neblig. Es bleibt auch lange Zeit noch recht grau und trüb. Erst später am Nachmittag steigen die Chancen auf etwas Sonne bei 17 bis 20 Grad. Morgen auch der Start in die neue Woche. Sehr neblig. Bis in den Mittag wird sich das voraussichtlich halten. Später wird es freundlicher und es bleibt trocken. Auch etwas wärmer wird es mit bis zu 22 Grad. Auf den Straßen läuft es derzeit störungsfrei. Kommen Sie gut an.
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1: Mit Stella Stürmer einen schönen guten Morgen. In der Sächsischen Schweiz hat ein junger Leipziger einen Sturz aus 90 Metern überlebt. Der 20-Jährige war nachts bei den Affensteinen über eine Felswand in die Tiefe gefallen und noch einen Abhang hinuntergerutscht. Umgestürzte Bäume hätten den Bergrettern aus Bad Schandau und Pirna zunächst den Zugang erschwert. Mit Motorsägen bahnten sie sich den Weg, um den Schwerverletzten abtransportieren zu können. Gute Nachrichten für Dachdecker in Leipzig. Sie erhalten ab Oktober deutlich mehr Geld. Die Tariflöhne im Dachdeckerhandwerk steigen um 3,4%. Das hat die Industriegewerkschaft Bau Leipzig-Dessau jetzt mitgeteilt. Damit habe ein Geselle zum Monatsende rund 130 Euro mehr in der Tasche, wie es heißt. In Leipzig gibt es insgesamt 43 Dachdeckerbetriebe mit knapp 300 Angestellten. Es gibt immer mehr öffentliche Ladesäulen für Elektroautos. Laut Bundesnetzagentur waren es Anfang September 209.000, fast ein Viertel mehr als im Juli letztes Jahr. Spitzenreiter bei den kreisfreien Städten bleibt Stuttgart. Jan-Henner Reitze berichtet.
2: Es tut sich was bei den Möglichkeiten, wo Elektroautos geladen werden können. Dass es in kleineren Städten und auf dem Land trotz Wachstums immer noch vergleichsweise wenige öffentliche Ladesäulen gibt, hält aus Sicht der Autoren der Studie immer noch viele Menschen davon ab, auf ein E-Auto umzusteigen.
1: Bundeskanzler Merz ist zu einem Solidaritätsbesuch in der Ukraine eingetroffen. Er will dem Land weitere konkrete Hilfe für den Abwehrkampf gegen Russland zusagen. Es geht vor allem um Abfangdrohnen und weitreichende Waffen. Wenn Russland nicht gestoppt werde, richte sich seine Kriegsmaschinerie früher oder später gegen uns, sagte der CDU-Chef bei seiner Ankunft in Kiew. In der Eishockey-Oberliga empfangen unsere Icefighters heute den Tabellenführer, die Tilburg Trappers. Der Respekt vor den Niederländern ist groß. Es ist das einzige Team aus dem Nachbarland, das in der deutschen Oberliga mitspielen darf. Verteidiger Daniel Schweiger.
3: Tilburg ist momentan wohl die heißeste Mannschaft in der Liga. Generell auf jeden Fall ein Top-Team, wie man über die letzten Jahre schon gesehen hat. Und wir brauchen eure Unterstützung. Und dann schauen wir da auch, dass wir Punkte mit nach Hause nehmen und auf jeden Fall von der ersten Sekunde an bereit sind.
1: Anboli im Annona Ice Dome ist heute Abend um 18 Uhr.
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4: Guten Morgen. Heute ist es die meiste Zeit grau und trüb durch Nebel oder dichte Wolken. Im Laufe des Tages, da steigen die Chancen dann auf Sonne. Stellenweise kann es leicht nieseln. 17 bis 20 Grad auf dem Fichtelberg, maximal 13 heute. Morgen kann dann bis in den Vormittag es weiter neblig sein. Später scheint aber überall die Sonne. Es gibt, wenn überhaupt, nur wenige Wolken und bleibt auch trocken zum Wochenstart bei 18 bis 22 Grad. Auf der A4 Görlitz Richtung Dresden, kleines bisschen stockender Verkehr zwischen dem Grenzübergang Ludwigsdorf und Görlitz. Und auf der B101 kann es heute zwischen Brand-Erbisdorf und Groß-Hartmannsdorf aufgrund einer Veranstaltung zu Behinderungen kommen. Ansonsten läuft's normal. Allen unterwegs gute Fahrt.
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2: Guten Morgen. Heute ist es die meiste Zeit grau und trüb durch Nebel oder dichte Wolken. Im Laufe des Tages, da steigen die Chancen dann auf Sonne. Stellenweise kann es leicht nieseln. 17 bis 20 Grad auf dem Fichtelberg, maximal 13 heute. Morgen kann dann bis in den Vormittag es weiter neblig sein. Später scheint aber überall die Sonne. Es gibt, wenn überhaupt, nur wenige Wolken und bleibt auch trocken zum Wochenstart bei 18 bis 22 Grad. Auf der A4 Görlitz Richtung Dresden, kleines bisschen stockender Verkehr zwischen dem Grenzübergang Ludwigsdorf und Görlitz. Und auf der B101 kann es heute zwischen Brand-Erbisdorf und Groß-Hartmannsdorf aufgrund einer Veranstaltung zu Behinderungen kommen. Ansonsten läuft's normal. Allen unterwegs gute Fahrt.
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1: Mit Stella Stürmer einen schönen guten Tag. Am Sportforum und rings ums Elsterbecken kommt es heute Vormittag zu Verkehrseinschränkungen. Grund ist die 23. Auflage des mitteldeutschen Marathons von Leipzig nach Halle. Er startet um 9 am Uferweg des Elsterbeckens auf Höhe der Festwiese. Die Veranstalter rechnen mit bis zu 4000 Teilnehmern. Wegen der nur kurzen Sperrungen werden keine separaten Umleitungen ausgeschildert. Die Strecke führt über die Straße am Sportforum und dann den Luppedamm entlang bis zur Stadtgrenze. Letzter Tag auf der Leipziger Hobbymesse und langweilig wird's heute definitiv nicht. Projektdirektorin Heike Fischer hat für die Besucher zum Abschluss sogar noch eine Überraschung parat.
2: Heute wird sich entscheiden, was das beliebteste Spiel der Hobbymesse Leipzig sein wird. Die Besucher stimmen darüber ab, nachdem sie die Spiele an den Messeständen getestet haben. Und dabei kann man selber ein wertvolles Spielepaket gewinnen und mit nach Hause nehmen.
1: Abgestimmt wird über QR-Codes, die in den Messehallen verteilt sind. Geöffnet ist die Hobbymesse heute noch bis 17 Uhr. Die Deutsche Bahn macht das beliebte Familienticket zur Dauerlösung. Ab November kostet eine Hin- und Rückfahrt für Familien dauerhaft rund 100 Euro, inklusive Reservierung im ICE. Gebucht werden kann ab dem 26. Oktober. Ursprünglich war das Familienticket ein Angebot zu den Sommerferien. Die Aktion brachte 100.000 zusätzliche Familien in die Züge, sagte Bahnchefin Paller der Bild am Sonntag. Deutschland muss sein Wasser besser schützen. Dafür braucht es einen Kurswechsel, findet Bundesumweltminister Schneider. Wasser dürfe nicht mehr schnell abgeleitet werden. Stattdessen sollen Flüsse, Auen, Wälder und Böden als Speicher dienen. Dazu gehören nasse Moore, stabilere Mischwälder und moderne Leitungsnetze, so Schneider im Kölner Stadtanzeiger. In Berlin berät heute eine Wasserkonferenz, auch mit der EU-Umweltkommissarin. Im Sachsenpokal ist heute Chemie Leipzig auswärts gefordert. In der dritten Runde geht es für die BSG zum Hoyerswerdaer FC. Trotz 3-Ligen-Unterschied wird die Partie von den Leutschern sehr ernst genommen. Die Mannschaft will unbedingt in die nächste Runde einziehen. Anstoß im Friedrich-Ludwig-Jahn-Stadion in Hoyerswerda ist um 14 Uhr. Stadtrivale Lok Leipzig war bereits am Freitag gegen den SV Liebert Wolkwitz gefordert, was die Loksche souverän gewonnen hat.
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3: Guten Morgen. Heute ist es die meiste Zeit grau und trüb durch Nebel oder dichte Wolken. Im Laufe des Tages, da steigen die Chancen dann auf Sonne. Stellenweise kann es leicht nieseln. 17 bis 20 Grad auf dem Fichtelberg, maximal 13 heute. Morgen kann dann bis in den Vormittag es weiter neblig sein. Später scheint aber überall die Sonne. Es gibt, wenn überhaupt, nur wenige Wolken und bleibt auch trocken zum Wochenstart bei 18 bis 22 Grad. Vorsicht bitte auf der A14 Leipzig Richtung Halle am Schkeuditzer Kreuz in der Überfahrt zur A9 Richtung Berlin. Hier ist die linke Spur nach einem Unfall blockiert. Und A17 Prag Richtung Dresden eine Fahrzeugpanne zwischen dem Tunnel Altfranken und Dresden-Gorbitz. Hier ist die Standspur blockiert. Geblitzt wird in Dresden, Strehlener und Platanenstraße stadteinwärts jeweils bei Tempo 30 und auch auf der Tögelstraße in der 30er-Zone.
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2: Guten Morgen. Heute ist es die meiste Zeit grau und trüb durch Nebel oder dichte Wolken. Im Laufe des Tages, da steigen die Chancen dann auf Sonne. Stellenweise kann es leicht nieseln. 17 bis 20 Grad auf dem Fichtelberg, maximal 13 heute. Morgen kann dann bis in den Vormittag es weiter neblig sein. Später scheint aber überall die Sonne. Es gibt, wenn überhaupt, nur wenige Wolken und bleibt auch trocken zum Wochenstart bei 18 bis 22 Grad. Vorsicht bitte auf der A14 Leipzig Richtung Halle am Schkeuditzer Kreuz in der Überfahrt zur A9 Richtung Berlin. Hier ist die linke Spur nach einem Unfall blockiert. Und A17 Prag Richtung Dresden, eine Fahrzeugpanne zwischen dem Tunnel Altfranken und Dresden-Gorbitz. Hier ist die Standspur blockiert. Geblitzt wird in Dresden, Strehlener und Platanenstraße stadteinwärts jeweils bei Tempo 30 und auch auf der Tögelstraße in der 30er-Zone.
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1: Mit Stella Störmer einen schönen guten Tag. Der Leipziger Stadtrat hat mit großer Mehrheit ein von der SPD vorgeschlagenes Pilotprojekt beschlossen, um einige Straßen im Stadtgebiet sicherer zu machen. Frank Selig weiß mehr.
2: Ja, es geht um die Straßen mit Kopfsteinpflaster. Die einen lieben es, weil es so schön historisch aussieht. Andere hassen es, weil es beim Drüberfahren mehr Lärm verursacht, eine höhere Belastung fürs Fahrwerk und vor allem bei Nässe durch längere Bremswege gefährlich ist. Doch in einigen Städten gibt es jetzt ein neues Verfahren, bei dem die Pflastersteine so abgeschliffen werden, dass es die Struktur griffiger und vor allem sicherer macht. Die Stadtverwaltung will nun prüfen, welche Straßen in Leipzig dafür in Frage kommen.
1: Auf der Leipziger Messe geht es heute wieder hoch hinaus und vor allem schnell. Beim Europacup im Speedklettern treten heute die Erwachsenen gegeneinander an. Gestern haben bereits die Nachwuchskletterer an der 15 Meter hohen Wand in der Glashalle um Bestzeiten gekämpft, wie Toni Werner weiß.
3: Es geht auf Zeit und es wird fürs Publikum, es ist sehr schön, weil über eine Anzeige wird die Zeit angezeigt und auch grün, wer quasi als erstes oben anschlägt. Klassisch mit einem Buzzer, das ist einfach spektakulär fürs Publikum.
1: In der letzten Runde sind heute nun die internationalen Top-Athleten an der Reihe. Die Fantastischen Vier wollen ja übernächstes Jahr in Rente gehen. Auf ihrer Abschiedstournee machen sie kommendes Jahr auch Halt in Leipzig. Weil das Konzert am 16. Januar in der Arena aber bereits ausverkauft ist, wie viele andere auch, haben die Veranstalter jetzt angekündigt, dass es 2028 noch sogenannte Final Shows geben soll. In Leipzig am 10. Juni im RB-Stadion. In der Europäischen Union sowie in Norwegen und der Schweiz sind in den ersten 9 Monaten dieses Jahres deutlich weniger Asylanträge gestellt worden. Gut 450.000 Anträge waren es laut Welt am Sonntag, rund ein Viertel weniger als im Vergleich zum Vorjahreszeitraum. Deutschland ist demnach nicht mehr Zielland Nummer 1, sondern liegt auf Platz 3 hinter Frankreich und Italien. Heftige Regenfälle und Gewitter haben auf der griechischen Insel Kreta Überschwemmungen ausgelöst und Schäden verursacht. Menschen steckten in ihren Autos fest, einige Touristen mussten evakuiert werden, wie Medien berichten. Die Zivilschutzbehörde rief die Bewohner mehrerer Orte dazu auf, höher gelegene Gebiete aufzusuchen. Auf Rhodos war am Tag zuvor eine deutsche Touristin von einem Blitz getötet worden.
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4: Die meiste Zeit ist es grau und trüb durch Nebel oder dichte Wolken. Im Laufe des Nachmittags erst gibt es ein bisschen Hoffnung noch auf Sonnenschein. Dazu bleibt es meist trocken. 17 bis 20 Grad auf dem Fichtelberg, bis zu 15 höchstens. Morgen kann sich auch über den Vormittag noch teils dichter Nebel halten. Später wird es wieder freundlicher. Es lockert auf, die Sonne kommt durch und es bleibt trocken. 18 bis 22 Grad. Die nächsten Tage auch recht entspannt. Vorsicht bitte, durch dichten Nebel haben wir wirklich schlechte Sicht, vor allem auf der A14 zwischen dem Schkeuditzer Kreuz und Gröbers. Hier in beiden Richtungen aufpassen, Sichtweiten unter 100 Meter. A14 Leipzig Richtung Halle, es hat am Schkeuditzer Kreuz in der Überfahrt zur A9 Richtung Berlin einen Unfall gegeben, die linke Spur ist hier blockiert. Und eine Fahrzeugpanne auf der A17 Prag Richtung Dresden zwischen dem Tunnel Altfranken und Dresden-Gorbitz. Dann Unfallsperrung noch in Radebeul, der Moritzburger Straße zwischen Winzer und Karl-Liebknecht-Straße, kein Durchkommen. Und es blitzt in Dresden, die Superblitzer auf der Strelener- und Platanenstraße jeweils stadteinwärts in der 30er-Zone sowie auch auf der Tögelstraße bei Tempo 30.
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2: Die meiste Zeit ist es grau und trüb durch Nebel oder dichte Wolken. Im Laufe des Nachmittags erst gibt es ein bisschen Hoffnung noch auf Sonnenschein. Dazu bleibt es meist trocken. 17 bis 20 Grad auf dem Fichtelberg, bis zu 15 höchstens. Morgen kann sich auch über den Vormittag noch teils dichter Nebel halten. Später wird es wieder freundlicher. Es lockert auf, die Sonne kommt durch und es bleibt trocken. 18 bis 22 Grad. Die nächsten Tage auch recht entspannt. Vorsicht bitte, durch dichten Nebel haben wir wirklich schlechte Sicht, vor allem auf der A14 zwischen dem Schkeuditzer Kreuz und Gröbers. Hier in beiden Richtungen aufpassen, Sichtweiten unter 100 Meter. A14 Leipzig Richtung Halle, es hat am Schkeuditzer Kreuz in der Überfahrt zur A9 Richtung Berlin einen Unfall gegeben, die linke Spur ist hier blockiert und eine Fahrzeugpanne auf der A17 Prag Richtung Dresden zwischen dem Tunnel Altfranken und Dresden-Gorbitz. Dann Unfallsperrung noch in Radebeul, der Moritzburger Straße zwischen Winzer und Karl-Liebknecht-Straße, kein Durchkommen. Und es blitzt in Dresden, die Superblitzer auf der Strehlener- und Platanenstraße jeweils stadteinwärts in der 30er-Zone sowie auch auf der Tögelstraße bei Tempo 30.
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1: Mit Stella Stürmer einen schönen guten Tag. Fans von Kopfsteinpflaster können sich freuen. Die Leipziger Stadtverwaltung hat mit großer Mehrheit ein von der SPD-Fraktion vorgeschlagenes Pilotprojekt eingebracht, mit dem der Grip bei Kopfsteinpflasterstraßen verbessert werden kann. Das Pflaster wird dabei mit einem speziellen Verfahren abgeschliffen. Dadurch wird es griffiger und weniger rutschig. Denkmalgeschützte Straßen könnten somit deutlich weniger Aufwand erhalten bleiben. In Berlin etwa wird dieses Grunding-Verfahren bereits angewendet. Heute geht die Leipziger Hobbymesse in die letzte Runde. Noch einmal können Besucher auf rund 50 Quadratmetern Modellbau, Gaming, Basteln und viele weitere Hobbys entdecken und selbst ausprobieren. Geöffnet ist heute noch bis 17 Uhr. Zum 30. Jubiläum warten insgesamt mehr als 500 Aussteller und über 350 Mitmachangebote auf die Besucher. Nach einer Rekordzahl von 264 Influenza-Todesfällen in der vergangenen Grippesaison mahnt die AOK Plus in Sachsen zur Vorsorge. Mehr dazu von Frank Selig.
2: Die Impfquote sei zuletzt deutlich gesunken. Nur noch etwa 43% der über 60-Jährigen im Freistaat würden aktuell über einen wirksamen Grippeschutz verfügen, wie es heißt. Das sind 6% weniger als noch 2 Jahre zuvor. Die Ständige Impfkommission empfiehlt eine jährliche Impfung, besonders für Risikogruppen und ältere Menschen. Alle Kosten dafür würden komplett von den Krankenkassen übernommen. Die beste Zeit für eine Grippeimpfung ist übrigens von Oktober bis Mitte Dezember.
1: Es wird weiter um die Rentenreform gerungen und Bundeswirtschaftsministerin Reiche macht Druck. Bis zum Jahresende sollte die Reform beschlossen sein, sagte sie der Bild am Sonntag. Die Koalition hatte sich darauf verständigt, die Vorschläge einer Kommission umzusetzen. SPD-Arbeitsministerin Baas will aber Ausnahmen durchsetzen, um den vorzeitigen Renteneintritt nach 45 Beitragsjahren für bestimmte Gruppen zu erhalten. Bei einem Brand auf einem großen Campingplatz am Gardasee sind mehr als 20 Menschen verletzt worden. Nach ersten Angaben der Behörden mussten mindestens 24 Urlauber ins Krankenhaus gebracht werden. Medien berichten, dass eine Person in kritischem Zustand sein soll. Die Löscharbeiten wurden durch explodierende Gasflaschen erschwert. Mittlerweile ist der Brand aber unter Kontrolle.
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3: Die meiste Zeit ist es grau und trüb durch Nebel oder dichte Wolken. Im Laufe des Nachmittags erst gibt es ein bisschen Hoffnung noch auf Sonnenschein. Dazu bleibt es meist trocken. 17 bis 20 Grad auf dem Fichtelberg, bis zu 15 höchstens. Morgen kann sich auch über den Vormittag noch teils dichter Nebel halten. Später wird es wieder freundlicher, es lockert auf, die Sonne kommt durch und es bleibt trocken. 18 bis 22 Grad, die nächsten Tage auch recht entspannt. Vorsicht bitte, durch dichten Nebel haben wir wirklich schlechte Sicht, vor allem auf der A14 zwischen dem Schkeuditzer Kreuz und Gröbers. Hier in beiden Richtungen aufpassen, Sichtweiten unter 100 Meter. A14 Leipzig Richtung Halle, es hat am Schkeuditzer Kreuz in der Überfahrt zur A9 Richtung Berlin einen Unfall gegeben, die linke Spur ist hier blockiert. Und eine Fahrzeugpanne auf der A17 Prag Richtung Dresden zwischen dem Tunnel Altfranken und Dresden-Gorbitz. Dann Unfallsperrung noch in Radebeul, der Moritzburger Straße zwischen Winzer und Karl-Liebknecht-Straße, kein Durchkommen. Und es blitzt in Dresden, die Superblitzer auf der Strelener- und Platanenstraße jeweils stadteinwärts in der 30er-Zone sowie auch auf der Tögelstraße bei Tempo 30.
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1: Die meiste Zeit ist es grau und trüb durch Nebel oder dichte Wolken. Im Laufe des Nachmittags erst gibt es ein bisschen Hoffnung noch auf Sonnenschein. Dazu bleibt es meist trocken. 17 bis 20 Grad auf dem Fichtelberg, bis zu 15 höchstens. Morgen kann sich auch über den Vormittag noch teils dichter Nebel halten. Später wird es wieder freundlicher. Es lockert auf, die Sonne kommt durch und es bleibt trocken. 18 bis 22 Grad. Die nächsten Tage auch recht entspannt. Vorsicht bitte, durch dichten Nebel haben wir wirklich schlechte Sicht, vor allem auf der A14 zwischen dem Schkeuditzer Kreuz und Gröbers. Hier in beiden Richtungen aufpassen, Sichtweiten unter 100 Meter. A14 Leipzig Richtung Halle, es hat am Schkeuditzer Kreuz in der Überfahrt zur A9 Richtung Berlin einen Unfall gegeben, die linke Spur ist hier blockiert. Und eine Fahrzeugpanne auf der A17 Prag Richtung Dresden zwischen dem Tunnel Altfranken und Dresden-Gorbitz. Dann Unfallsperrung noch in Radebeul, der Moritzburger Straße zwischen Winzer und Karl-Liebknecht-Straße, kein Durchkommen. Und es blitzt in Dresden, die Superblitzer auf der Strehlener- und Platanenstraße jeweils stadteinwärts in der 30er-Zone sowie auch auf der Tögelstraße bei Tempo 30.
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2: Mit Dorit Kreller. Guten Tag. Der Leipziger Stadtrat hat den Wunsch von Kindern nach rauchfreien Zonen an Haltestellen ohne Diskussion abgelehnt. Frank Selig ordnet die Entscheidung ein.
3: Die Kinder der Regenbogengrundschule hatten sich ans Rathaus gewandt. Viele fühlen sich an der Haltestelle Raschwitzer Straße vom Qualm der Raucher belästigt. Zunächst wollte die Stadt ein Pilotprojekt starten, doch dann kamen rechtliche Bedenken vom Ordnungsamt. Ein Rauchverbot im öffentlichen Raum sei nicht mit Bundesgesetzen vereinbar, hieß es. Die Petition wurde deshalb einstimmig abgelehnt. Es gab allerdings noch nicht mal den Versuch, ihr in irgendeiner Weise anders zu entsprechen. So sollte man eigentlich nicht mit Kinderwünschen umgehen.
2: An der Leipziger Messe geht es heute wieder hoch hinaus und vor allem schnell. Beim Europacup im Speedklettern treten die Erwachsenen gegeneinander an. Gestern haben bereits die Nachwuchskletterer an der 15 Meter hohen Wand in der Glashalle um Bestzeiten gekämpft. In der letzten Runde sind heute nun die internationalen Topathleten an der Reihe. Mehr Netz für Oschatz. Ab kommendem Frühjahr sollen in der Kleinstadt knapp 900 Haushalte und einige Firmen neu ans Glasfasernetz angeschlossen werden. Darüber hat die Telekom jetzt informiert, die entsprechende Ausschreibung gewonnen hat. Davon profitieren würden viele Bewohner von Oschatz, aber auch von den Nachbargemeinden Liebschützberg, Naundorf und Wermsdorf, heißt es. Der Konzern will alle Anwohner im Ausbaugebiet per Post informieren. Nach dem zentralen Fest am Tag der Deutschen Einheit in Bremen hat die Polizei eine positive Bilanz gezogen. Es sei ein weitgehend friedliches Fest, hieß es am Vormittag. Bei kleineren Demonstrationen am Rande des Feiertags kam es zu einzelnen Angriffen auf die Polizei und vorübergehende Festnahmen. Gefeiert wird in Bremen noch bis zum späten Abend. Im kommenden Jahr finden die Feierlichkeiten dann in Nordrhein-Westfalen statt. Bei einem Brand auf einem großen Campingplatz in der Gemeinde Peschiera am Gardasee sind mehr als 20 Menschen verletzt worden. Einer davon soll Berichten zufolge in kritischem Zustand sein. 7 trugen mittelschwere Verletzungen davon. Der Brand ist inzwischen unter Kontrolle, die Ursache aber noch unklar. Der Gardasee gehört zu den beliebtesten Urlaubszielen Italiens und ist auch bei Touristen aus Deutschland sehr gefragt.
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4: Viele Wolken sind noch unterwegs, zum Teil noch etwas Nebel, aber es ist größtenteils trocken und lockert auch weiter auf. Die Chancen auf etwas mehr Sonne steigen zum Nachmittag hin. Dazu Temperaturen bis knapp an die 20 Grad. Morgen dann, auch bis in den Mittag voraussichtlich, dichter Nebel. Danach macht sich die Sonne Platz und es bleibt trocken. 18 bis 22 Grad werden es. Achtung bitte, A38 Halle Richtung Leipzig zwischen Schafstedt und dem Dreieck Halle Süd. Hier ist ein Auto liegen geblieben, es sind Personen an der Fahrbahn. Und A72 Zwickau Richtung Chemnitz zwischen Chemnitz Süd und dem Kreuz Chemnitz derzeit 3 Kilometer Stau. Außerdem ist die B173 zwischen Oederan und Falkenau nach einem Unfall voll gesperrt. Ebenso in Radebeul die Moritzburger Straße zwischen Winzer und Karl-Liebknecht-Straße.
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1: Viele Wolken sind noch unterwegs, zum Teil noch etwas Nebel, aber es ist größtenteils trocken und lockert auch weiter auf. Die Chancen auf etwas mehr Sonne steigen zum Nachmittag hin. Dazu Temperaturen bis knapp an die 20 Grad. Morgen dann auch bis in den Mittag voraussichtlich dichter Nebel. Danach macht sich die Sonne Platz und es bleibt trocken. 18 bis 22 Grad werden es. Achtung bitte, A38 Halle Richtung Leipzig zwischen Schafstedt und dem Dreieck Halle Süd. Hier ist ein Auto liegen geblieben, es sind Personen an der Fahrbahn. Und A72 Zwickau Richtung Chemnitz zwischen Chemnitz Süd und dem Kreuz Chemnitz derzeit 3 Kilometer Stau. Außerdem ist die B173 zwischen Oederan und Falkenau nach einem Unfall voll gesperrt. Ebenso in Radebeul die Moritzburger Straße zwischen Winzer und Karl-Liebknecht-Straße.
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1: Mit Dorit Kreller. Guten Tag. Der Leipziger Stadtrat hat mit großer Mehrheit ein von der SPD vorgeschlagenes Pilotprojekt beschlossen, um einige Straßen im Stadtgebiet sicherer zu machen. Frank Selig weiß mehr.
2: Ja, es geht um die Straßen mit Kopfsteinpflaster. Die einen lieben es, weil es so schön historisch aussieht. Andere hassen es, weil es beim Drüberfahren mehr Lärm verursacht, eine höhere Belastung fürs Fahrwerk und vor allem bei Nässe durch längere Bremswege gefährlich ist. Doch in einigen Städten gibt es jetzt ein neues Verfahren, bei dem die Pflastersteine so abgeschliffen werden, dass es die Struktur griffiger und vor allem sicherer macht. Die Stadtverwaltung will nun prüfen, welche Straßen in Leipzig dafür in Frage gekommen.
1: Gute Nachrichten für Dachdecker in Leipzig. Sie erhalten ab Oktober deutlich mehr Geld. Die Tariflöhne im Dachdeckerhandwerk steigen um 3,4%. Das hat die Industriegewerkschaft Bau Leipzig-Dessau jetzt mitgeteilt. Damit habe ein Geselle zum Monatsende rund 130 Euro mehr in der Tasche, wie es heißt. In Leipzig gibt es insgesamt 43 Dachdeckerbetriebe mit knapp 300 Angestellten. Im Sachsenpokal geht's heute für Chemie Leipzig zum Hoyerswerda FC. Chefcoach Alexander Schmidt nimmt die Partie gegen den Siebtligisten sehr ernst.
3: Wollen wir sehr konzentriert angehen. Ja, wir haben eine gute Trainingswoche hinter uns, eine intensive Trainingswoche. Hat für uns den gleichen Charakter wie ein Punktspiel in der Regionalliga. Und wir wollen unbedingt weiterkommen und werden alles dafür tun, ja, dass hier keine Überraschung gibt von Seiten des Gastgebers.
1: Anstoß im Friedrich-Ludwig-Jahn-Stadion in Hoyerswerda ist um 14 Uhr. Stadtrivale Lok Leipzig war bereits am Freitagabend gegen den SV Liebertwolkwitz gefordert. Nach dem Sieg ist die Loksche nun eine Runde weiter. Bei einem Brand auf einem großen Campingplatz in der Gemeinde Peschiera am Gardasee sind mehr als 20 Menschen verletzt worden. Einer davon soll Berichten zufolge in kritischem Zustand sein. 7 trugen mittelschwere Verletzungen davon. Der Brand ist inzwischen unter Kontrolle, die Ursache aber noch unklar. Der Gardasee gehört zu den beliebtesten Urlaubszielen Italiens und ist auch bei Touristen aus Deutschland sehr gefragt.
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5: Ab und zu schimmert ein bisschen Sonne durch und die Temperaturen so um die 20 Grad heute Nachmittag. Es gibt aber auch viele Ecken, wo richtig Hochnebel hängt. Morgen dann zum Wochenstart auch erstmal noch neblig. Wenn der Nebel sich verzogen hat, wird es nachmittags richtig freundlich. Temperaturen ähnlich wie heute. Und Dienstag und Mittwoch richtig viel Sonnenschein bei bis zu 23 Grad. Schauen wir auf die Straßen. A13 Berlin Richtung Dresden zwischen Schönborn und Thiendorf eine Viertelstunde Stau. Dann auf der A14 Leipzig Richtung Magdeburg zwischen Halle-Trotha und Lübbe-Jün Behinderungen nach einem Fahrzeugbrand. Da ist die Autobahn momentan in Richtung Magdeburg gesperrt. Auf der A72 Zwickau Richtung Chemnitz zwischen Chemnitz Süd und dem Kreuz Chemnitz eine Viertelstunde Baustellenstau und ein defekter PKW auf der A15 Dreieck Spreewald Richtung Breslau zwischen Vetschau und Cottbus West.

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2: Ab und zu schimmert ein bisschen Sonne durch und die Temperaturen so um die 20 Grad heute Nachmittag. Es gibt aber auch viele Ecken, wo richtig Hochnebel hängt. Morgen dann zum Wochenstart auch erstmal noch neblig. Wenn der Nebel sich verzogen hat, wird es nachmittags richtig freundlich. Temperaturen ähnlich wie heute und Dienstag und Mittwoch richtig viel Sonnenschein bei bis zu 23 Grad. Schauen wir auf die Straßen. A13 Berlin Richtung Dresden zwischen Schönborn und Thiendorf eine Viertelstunde Stau. Dann auf der A14 Leipzig Richtung Magdeburg zwischen Halle-Trotha und Lübbe-Jün Behinderungen nach einem Fahrzeugbrand. Da ist die Autobahn momentan in Richtung Magdeburg gesperrt. Auf der A72 Zwickau Richtung Chemnitz zwischen Chemnitz Süd und dem Kreuz Chemnitz eine Viertelstunde Baustellenstau und ein defekter PKW auf der A15 Dreieck Spreewald Richtung Breslau zwischen Vetschau und Cottbus West.
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1: Mit Dorit Kreller. Guten Tag. In Sachsen hat sich die Zahl der Metzgereien innerhalb der letzten 10 Jahre drastisch verringert. Vor allem fehlende Nachfolger und stark gestiegene Kosten machen den verbleibenden Betrieben zu schaffen. Luise Lippert berichtet.
2: Innerhalb von 10 Jahren ist die Zahl der Betriebe von rund 440 auf knapp 290 gesunken. Laut Landesinnungsverband kämpfen die Inhaber vor allem mit dem Mangel an Fachkräften und fehlenden Nachfolgern für ihre Geschäfte. Besonders problematisch ist die Situation auf dem Ausbildungsmarkt. Bis August wurden im Freistaat etwa 90 Lehrstellen für Fleischer gemeldet, wovon mehr als ein Drittel noch unbesetzt waren. Hinzu kommen massiv gestiegene Kosten, insbesondere für Energie und Rindfleisch.
1: Die Leipziger Polizei hat am Zwenkauer See eine illegale Party beendet. Unter einer Autobahnbrücke hatten sich gestern zwischen 40 und 50 Personen in dem Naturschutzgebiet versammelt. Sie hatten professionelle DJ-Technik sowie Stromaggregate aufgebaut und ein Lagerfeuer entzündet. Als Verantwortliche für die nicht genehmigte Party wurde eine 28-jährige Tschechin festgestellt. Eine weitere Anzeige wurde zudem gegen einen alkoholisierten 21-Jährigen gefertigt. Er musste mit aufs Revier, weil er die Beamten beleidigt und Widerstand geleistet hatte. Eine Wette unter Freunden hat einen Lehreraustaucher bis zu Günther Jauch gebracht. Nun ist er um 64.000 Euro reicher. Toni Hackel hatte sich vor 3,5 Jahren bei Wer wird Millionär beworben und das inzwischen fast schon wieder vergessen, als plötzlich der Anruf der Redaktion kam. Im Studio konnte der 25-Jährige unter anderem mit seinem Biologiewissen punkten und sich bis auf 64.000 Euro spielen. Seinen Gewinn will er in ein besonderes Herzensprojekt stecken. Gemeinsam mit einer Kollegin züchtet Hackel im Staudenatelier neue und möglichst robuste Pflanzen. Das Familienticket der Deutschen Bahn soll ab November dauerhaft angeboten werden. Für rund 100 Euro sollen Familien eine Hin- und Rückfahrt sowie die ICE-Reservierung bekommen. Bahnchefin Palla hat der Bild am Sonntag gesagt, dass das Angebot in den Sommerferien gut ankam. Man habe etwa 100.000 Familien mehr befördert als im vergangenen Jahr. Kaufen kann man das Ticket demnach ab 26. Oktober.
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3: Ab und zu schimmert ein bisschen Sonne durch und die Temperaturen so um die 20 Grad heute Nachmittag. Es gibt aber auch viele Ecken, wo richtig Hochnebel hängt. Morgen dann zum Wochenstart auch erstmal noch neblig. Wenn der Nebel sich verzogen hat, wird es nachmittags richtig freundlich. Temperaturen ähnlich wie heute und Dienstag und Mittwoch richtig viel Sonnenschein bei bis zu 23 Grad. So, schauen wir noch kurz auf den Nachmittagsverkehr. A13 Berlin Richtung Dresden zwischen Schönborn und Thiendorf. Aktuell eine Viertelstunde Stau. Die A14 ist Leipzig Richtung Magdeburg wegen des Fahrzeugbrandes noch immer zwischen Halle-Trotha und Löbe-Jün gesperrt. Wichtig dort an die Rettungsgasse denken. Auf der A72 Zwickau Richtung Chemnitz staut sich zwischen Stolberg Nord und Kreuz Chemnitz eine Viertelstunde an der Baustelle. Und auf der Leipziger Straße in Chemnitz Stadt auswärts Stau zwischen Klinikum und dem Chemnitz Center oben.
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1: Ab und zu schimmert ein bisschen Sonne durch und die Temperaturen so um die 20 Grad heute Nachmittag. Es gibt aber auch viele Ecken, wo richtig Hochnebel hängt. Morgen dann zum Wochenstart auch erstmal noch neblig. Wenn der Nebel sich verzogen hat, wird es nachmittags richtig freundlich. Temperaturen ähnlich wie heute und Dienstag und Mittwoch richtig viel Sonnenschein bei bis zu 23 Grad. So, schauen wir noch kurz auf den Nachmittagsverkehr. A13 Berlin Richtung Dresden zwischen Schönborn und Thiendorf. Aktuell eine Viertelstunde Stau. Die A14 ist Leipzig Richtung Magdeburg wegen des Fahrzeugbrandes noch immer zwischen Halle-Trotha und Löbe-Jün gesperrt. Wichtig dort an die Rettungsgasse denken. Auf der A72 Zwickau Richtung Chemnitz staut sich zwischen Stolberg Nord und Kreuz Chemnitz eine Viertelstunde an der Baustelle. Und auf der Leipziger Straße in Chemnitz Stadt auswärts Stau zwischen Klinikum und dem Chemnitz Center oben.
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2: Mit Dorit Kreller. Guten Tag. Die Leipziger Polizei hat am Zwenkauer See eine illegale Party beendet. Unter einer Autobahnbrücke hatten sich gestern zwischen 40 und 50 Personen in dem Naturschutzgebiet versammelt. Sie hatten professionelle DJ-Technik sowie Stromaggregate aufgebaut und ein Lagerfeuer entzündet. Als Verantwortliche für die nicht genehmigte Party wurde eine 28-jährige Tschechin festgestellt. Der Leipziger Stadtrat hat den Wunsch von Kindern nach rauchfreien Zonen an Haltestellen ohne Diskussion abgelehnt. Frank Selig ordnet die Entscheidung ein.
3: Die Kinder der Regenbogengrundschule hatten sich ans Rathaus gewandt. Viele fühlen sich an der Haltestelle Raschwitzer Straße vom Qualm der Raucher belästigt. Zunächst wollte die Stadt ein Pilotprojekt starten, doch dann kamen rechtliche Bedenken vom Ordnungsamt. Ein Rauchverbot im öffentlichen Raum sei nicht mit Bundesgesetzen vereinbar, hieß es. Die Petition wurde deshalb einstimmig abgelehnt. Es gab allerdings noch nicht mal den Versuch, ihr in irgendeiner Weise anders zu entsprechen. So sollte man eigentlich nicht mit Kinderwünschen umgehen.
2: Die Fantastischen Vier wollen ja übernächstes Jahr in Rente gehen. Auf ihrer Abschiedstournee machen sie kommendes Jahr auch in Leipzig Station. Weil das Konzert am 16. Januar in der Arena aber bereits ausverkauft ist, wie viele andere auch, haben die Veranstalter jetzt angekündigt, dass es 2028 noch sogenannte Final Shows geben soll. In Leipzig am 10. Juni im RB-Stadion. Der Ticketvorverkauf dafür startet am 7. Oktober, also kommenden Mittwoch. Seit Freitag hatte es bei der Bundesagentur für Arbeit IT-Probleme gegeben, seit gestern Abend funktioniert alles wieder. Wer wegen der Probleme eine Meldung nicht machen konnte, soll dadurch keine Nachteile haben, das hat die Behörde jetzt mitgeteilt. Die Störung hatte dafür gesorgt, dass Arbeitslosmeldungen und andere Online-Dienste vorübergehend nicht funktionierten. Bei manchen Meldungen müssen Fristen eingehalten werden. Das Familienticket der Deutschen Bahn soll ab November dauerhaft angeboten werden. Für rund 100 Euro sollen Familien eine Hin- und Rückfahrt sowie die ICE-Reservierung bekommen. Bahnchefin Palla hat der Bild am Sonntag gesagt, dass das Angebot in den Sommerferien gut ankam. Man habe etwa 100.000 Familien mehr befördert als im vergangenen Jahr. Kaufen kann man das Ticket demnach ab 26. Oktober.
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4: Ab und zu schimmert ein bisschen Sonne durch und die Temperaturen so um die 20 Grad heute Nachmittag. Es gibt aber auch viele Ecken, wo richtig Hochnebel hängt. Morgen dann zum Wochenstart auch erstmal noch neblig. Wenn der Nebel sich verzogen hat, wird es nachmittags richtig freundlich. Temperaturen ähnlich wie heute. Und Dienstag und Mittwoch richtig viel Sonnenschein bei bis zu 23 Grad. So, schauen wir noch kurz auf den Nachmittagsverkehr. A13 Berlin Richtung Dresden zwischen Schönborn und Thiendorf. Aktuell eine Viertelstunde Stau. Die A14 ist Leipzig Richtung Magdeburg wegen des Fahrzeugbrandes noch immer zwischen Halle-Trotha und Löbe-Jün gesperrt. Wichtig dort an die Rettungsgasse denken. Auf der A72 Zwickau Richtung Chemnitz staut sich zwischen Stolberg Nord und Kreuz Chemnitz eine Viertelstunde an der Baustelle und auf der Leipziger Straße in Chemnitz Stadt auswärts Stau zwischen Klinikum und dem Chemnitz Center oben.
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2: Ab und zu schimmert ein bisschen Sonne durch und die Temperaturen so um die 20 Grad heute Nachmittag. Es gibt aber auch viele Ecken, wo richtig Hochnebel hängt. Morgen dann zum Wochenstart auch erstmal noch neblig. Wenn der Nebel sich verzogen hat, wird es nachmittags richtig freundlich. Temperaturen ähnlich wie heute und Dienstag und Mittwoch richtig viel Sonnenschein bei bis zu 23 Grad. So, schauen wir noch kurz auf den Nachmittagsverkehr. A13 Berlin Richtung Dresden zwischen Schönborn und Thiendorf. Aktuell eine Viertelstunde Stau. Die A14 ist Leipzig Richtung Magdeburg wegen des Fahrzeugbrandes noch immer zwischen Halle-Trotha und Löbe-Jün gesperrt. Wichtig dort an die Rettungsgasse denken. Auf der A72 Zwickau Richtung Chemnitz staut sich zwischen Stolberg Nord und Kreuz Chemnitz eine Viertelstunde an der Baustelle. Und auf der Leipziger Straße in Chemnitz Stadt auswärts Stau zwischen Klinikum und dem Chemnitz Center oben.
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1: Mit Dorit Kreller. Guten Tag. Die Leipziger Polizei hat am Zwenkauer See eine illegale Party beendet. Unter einer Autobahnbrücke hatten sich gestern zwischen 40 und 50 Personen in dem Naturschutzgebiet versammelt. Sie hatten professionelle DJ-Technik sowie Stromaggregate aufgebaut und ein Lagerfeuer entzündet. Als Verantwortliche für die nicht genehmigte Party wurde eine 28-jährige Tschechin festgestellt. Der Leipziger Stadtrat hat den Wunsch von Kindern nach rauchfreien Zonen an Haltestellen ohne Diskussion abgelehnt. Frank Selig ordnet die Entscheidung ein.
2: Die Kinder der Regenbogengrundschule hatten sich ans Rathaus gewandt. Viele fühlen sich an der Haltestelle Raschwitzer Straße vom Qualm der Raucher belästigt. Zunächst wollte die Stadt ein Pilotprojekt starten, doch dann kamen rechtliche Bedenken vom Ordnungsamt. Ein Rauchverbot im öffentlichen Raum sei nicht mit Bundesgesetzen vereinbar, hieß es. Die Petition wurde deshalb einstimmig abgelehnt. Es gab allerdings noch nicht mal den Versuch, ihr in irgendeiner Weise anders zu entsprechen. So sollte man eigentlich nicht mit Kinderwünschen umgehen.
1: Die Fantastischen Vier wollen ja übernächstes Jahr in Rente gehen. Auf ihrer Abschiedstournee machen sie kommendes Jahr auch in Leipzig Station. Weil das Konzert am 16. Januar in der Arena aber bereits ausverkauft ist, wie viele andere auch, haben die Veranstalter jetzt angekündigt, dass es 2028 noch sogenannte Final Shows geben soll. In Leipzig am 10. Juni im RB-Stadion. Der Ticketvorverkauf dafür startet am 7. Oktober, also kommenden Mittwoch. Seit Freitag hatte es bei der Bundesagentur für Arbeit IT-Probleme gegeben, seit gestern Abend funktioniert alles wieder. Wer wegen der Probleme eine Meldung nicht machen konnte, soll dadurch keine Nachteile haben, das hat die Behörde jetzt mitgeteilt. Die Störung hatte dafür gesorgt, dass Arbeitslosmeldungen und andere Online-Dienste vorübergehend nicht funktionierten. Bei manchen Meldungen müssen Fristen eingehalten werden. Das Familienticket der Deutschen Bahn soll ab November dauerhaft angeboten werden. Für rund 100 Euro sollen Familien eine Hin- und Rückfahrt sowie die ICE-Reservierung bekommen. Bahnchefin Palla hat der Bild am Sonntag gesagt, dass das Angebot in den Sommerferien gut ankam. Man habe etwa 100.000 Familien mehr befördert als im vergangenen Jahr. Kaufen kann man das Ticket demnach ab 26. Oktober.
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3: Der Abend kommt recht ruhig daher, die kommende Nacht recht frisch, bei 9 bis 6 Grad die Temperaturen, dementsprechend morgen früh auch wieder Nebel. Wenn der sich dann im Tagesverlauf verzogen hat, wird es am Nachmittag vor allem dann insgesamt recht freundlich mit 15 bis 21 Grad, auch nett sonnig. Noch mehr Sonne gibt es dann am Dienstag und Mittwoch. Schauen wir auf die Straßen A9 Berlin Richtung Leipzig, zwischen Halle und dem Rastplatz Kapellenberg West, da liegt ein Scheinwerfer auf der Fahrbahn, Vorsicht. Außerdem A13 Berlin Richtung Dresden, zwischen Schönborn und Thiendorf eine Viertelstunde Stau und auf der A14 nach dem Fahrzeugbrand Leipzig Richtung Magdeburg, zwischen Halle, Trotha und Löbe-Jün jetzt immer noch knapp 20 Minuten Stau. Außerdem A72 Leipzig Richtung Chemnitz, zwischen Penig und Niederfrohna ist die rechte Spur nach einem Unfall gesperrt.

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2: Der Abend kommt recht ruhig daher, die kommende Nacht recht frisch, bei 9 bis 6 Grad die Temperaturen, dementsprechend morgen früh auch wieder Nebel. Wenn der sich dann im Tagesverlauf verzogen hat, wird es am Nachmittag vor allem dann insgesamt recht freundlich mit 15 bis 21 Grad, auch nett sonnig. Noch mehr Sonne gibt es dann am Dienstag und Mittwoch. Schauen wir auf die Straßen A9 Berlin Richtung Leipzig, zwischen Halle und dem Rastplatz Kapellenberg West. Da liegt ein Scheinwerfer auf der Fahrbahn. Vorsicht! Außerdem A13 Berlin Richtung Dresden, zwischen Schönborn und Thiendorf eine Viertelstunde Stau. Und auf der A14 nach dem Fahrzeugbrand Leipzig Richtung Magdeburg, zwischen Halle, Trotha und Löbejün jetzt immer noch knapp 20 Minuten Stau. Außerdem A72 Leipzig Richtung Chemnitz, zwischen Penig und Niederfrohna ist die rechte Spur nach einem Unfall gesperrt.
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1: Ich bin Oliver Urbanke. Es ist der letzte Tag heute vom größten Volksfest der Welt, dem Münchner Oktoberfest. Am Mittag hat die Stadt München eine Rekordbilanz gezogen. 7,4 Millionen Menschen waren in diesem Jahr auf der Wiesn, so viele wie noch nie. Julia Wasikow berichtet.
2: Der bisherige Besucherrekord von 2023 ist geknackt. Damals kamen 7,2 Millionen Menschen, diesmal waren es 200.000 mehr. Getrunken wurden 6,7 Millionen Maß Bier und auch beim Essen legten die Wiesnwirte zu.
1: Nach dem Beschluss gegen weitere Stolpersteine im öffentlichen Raum haben in Heidenau bei Dresden rund 200 Menschen an einem Mahngang teilgenommen. Der Stadtrat hatte Ende September einen Antrag von AfD und CDU gebilligt, wonach das Gedenken künftig vorzugsweise auf dem Nordfriedhof stattfinden soll. Der Verein AQ BITS, der den Mahngang organisiert hatte, sprach von Wut und Enttäuschung über die Entscheidung. In Heidenau gibt es bislang 5 Stolpersteine. Beibehalten, was gut funktioniert. Diesem Motto will die Deutsche Bahn folgen. Das Familienticket soll dauerhaft angeboten werden. Das kündigte Bahnchefin Paller in der Bild am Sonntag an. Eine Hin- und Rückfahrt für eine Familie im ICE kostet demnach rund 100 Euro. Die Bahn hatte das Angebot zunächst zeitweise für die Sommerferien eingeführt. Ab dem 1. November will man es dauerhaft ins Sortiment aufnehmen, weil das Angebot für einen deutlichen Zuwachs gesorgt hat. Die deutsche Fußballnationalmannschaft kann heute die Niederlage gegen Griechenland von vergangener Woche wieder wettmachen. In Thessaloniki steht das Nations League Rückspiel an. Bundestrainer Jürgen Klopps Plan steht.
3: Wir wollen tatsächlich versuchen, ein deutlich besseres Ergebnis zu erzielen als im Hinspiel. Im Hinspiel haben wir vieles versucht. Manches hat geklappt, aber nicht genug, um Griechenland zu schlagen.
1: Deutschland braucht Punkte für eine gute Ausgangslage für das Weiterkommen ins Viertelfinale. Anstoß ist um 20.45 Uhr.
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4: Der Abend kommt recht ruhig daher, die kommende Nacht recht frisch, bei 9 bis 6 Grad die Temperaturen, dementsprechend morgen früh auch wieder Nebel. Wenn der sich dann im Tagesverlauf verzogen hat, wird es am Nachmittag vor allem dann insgesamt recht freundlich mit 15 bis 21 Grad, auch nett sonnig. Noch mehr Sonne gibt es dann am Dienstag und Mittwoch. Schauen wir auf die Straßen A9 Berlin Richtung Leipzig zwischen Halle und dem Rastplatz Kapellenberg West. Da liegt ein Scheinwerfer auf der Fahrbahn. Vorsicht! Außerdem A13 Berlin Richtung Dresden zwischen Schönborn und Thiendorf eine Viertelstunde Stau. Und auf der A14 nach dem Fahrzeugbrand Leipzig Richtung Magdeburg zwischen Halle, Trotha und Löbe-Jün jetzt immer noch knapp 20 Minuten Stau. Außerdem A72 Leipzig Richtung Chemnitz zwischen Penich und Niederfrohna ist die rechte Spur nach einem Unfall gesperrt.
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1: Der Abend mal locker, mal stärker bewölkt, aber trocken. In der Nacht teils sternenklar, stellenweise mit Nebel bei Tiefstwerten zwischen 9 und 4 Grad. Morgen dann nach Nebel meist sonnig, 18 bis 22 Grad. Dienstag und Mittwoch überwiegend freundlich und mild bis 23 Grad. Guten Abend auf die Straßen, keine großen Probleme, aber geblitzt wird auf der A4 am Dreieck Dresden-Nord von der A13 kommend bei Tempo 120. A13 Richtung Dresden zwischen Ruhland und Ortrand Tempo 100. In Chemnitz-Zwickauer Straße und in Zwickau-Neuplanitzer Straße. Staus im Blitzer, kostenlos melden 03 0800 und die 4.
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1: Ich bin Oliver Urbanke. Bei der Pflege und in anderen Bereichen setzt die Bundesregierung im Rahmen ihrer Reformen auch auf Einsparungen. Gewerkschaften und Sozialverbände warnen vor weitreichenden Folgen. Diana Kramer berichtet.
2: DGB, die Gewerkschaften IG Metall und Verdi, Caritas, Diakonie und Sozialverbände sehen die geplanten Kürzungen beim Wohngeld, Kinderzuschlag oder Unterhaltsvorschuss mit großer Sorge, vor allem aber bei der Pflegereform. Durch die geplante Änderung bei den Pflegegraden würde Betroffenen der Zugang zu Leistungen erschwert oder gar verwehrt, heißt es. Die Deutsche Stiftung Patientenschutz wirft Gesundheitsminister Linnemann vor, die Pflegekommission mit Denkverboten zu belegen.
1: Mehr als jeder vierte Betrieb in Sachsen setzt bereits auf künstliche Intelligenz. Das hat eine aktuelle Arbeitgeberbefragung des Instituts für Arbeitsmarkt- und Berufsforschung gezeigt. Laut Sachsens Wirtschaftsminister Dirk Panther sei die Nutzung von KI längst keine Option mehr, sondern eine Notwendigkeit für die Wettbewerbsfähigkeit. Wer die Chancen ignoriere, riskiere den Anschluss zu verlieren. Laut der Befragung planen weitere 8% der sächsischen Betriebe den Einsatz von KI in Zukunft. In einem Mehrfamilienhaus in Chemnitz-Ebersdorf sind Randalierer auf frischer Tat gefasst worden. Eine Zeugin hatte beobachtet, wie drei Personen in das Haus eingedrungen waren, Fenster eingeschlagen und Armaturen nach draußen geworfen haben. Sie rief daraufhin die Polizei. Tanja Wojnowski berichtet.
3: Die Beamten konnten das Trio, eine 18-jährige Frau sowie zwei Jugendliche im Alter von 15 und 18 Jahren noch vor Ort antreffen. Nach ersten Erkenntnissen hatten die Deutschen auf 4 Etagen Türen, Trockenbauwände, Sanitäranlagen und Fenster massiv beschädigt. Der Sachschaden wird auf mehrere 10.000 Euro geschätzt. Die Ermittlungen wegen Sachbeschädigung laufen.
1: Bundeskanzler Merz hat die deutsche Unterstützung der Ukraine gegen Kritik verteidigt. In Kiew sagte er, er nehme entsprechende Umfragen und Meinungen ernst, teile sie aber nicht. Die Hilfe liege im nationalen Interesse Deutschlands. Russland greife Deutschland bereits mit täglichen Internetattacken an. Das werde nicht aufhören, wenn Berlin die Unterstützung einstelle. Zudem gehe es um den Erhalt der politischen Ordnung in Europa. Gibt's heute Abend die Revanche? In der Nations League trifft die deutsche Fußballnationalmannschaft mit Trainer Jürgen Klopp heute Abend in Thessaloniki auf Griechenland. In der Begegnung vergangene Woche konnten sich die Griechen mit 1:0 in Augsburg durchsetzen. Für heute Abend steht also Wiedergutmachung für die DFB-Elf auf dem Programm. Auch weil es in der Nations League noch ums Weiterkommen geht.
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5: Der Abend mal locker, mal stärker bewölkt, aber trocken. In der Nacht teils sternenklar, stellenweise mit Nebel bei Tiefstwerten zwischen 9 und 4 Grad. Morgen dann nach Nebel meist sonnig, 18 bis 22 Grad. Dienstag und Mittwoch überwiegend freundlich und mild bis 23 Grad. Guten Abend auf die Straßen, keine großen Probleme, aber geblitzt wird auf der A4 am Dreieck Dresden Nord von der A13 kommend bei Tempo 120. A13 Richtung Dresden zwischen Ruhland und Ortrand Tempo 100. In Chemnitz-Zwickauer Straße und in Zwickau-Neuplanitzer Straße. Staus im Blitzer kostenlos melden 03 0800 und die 4.
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1: Der Abend mal locker, mal stärker bewölkt, aber trocken. In der Nacht teils sternenklar, stellenweise mit Nebel bei Tiefstwerten zwischen 9 und 4 Grad. Morgen dann nach Nebel meist sonnig, 18 bis 22 Grad. Dienstag und Mittwoch überwiegend freundlich und mild bis 23 Grad. Guten Abend auf die Straßen, keine großen Probleme, aber geblitzt wird auf der A4 am Dreieck Dresden-Nord von der A13 kommend bei Tempo 120. A13 Richtung Dresden zwischen Ruhland und Ortrand Tempo 100. In Chemnitz-Zwickauer Straße und in Zwickau-Neuplanitzer Straße. Staus im Blitzer, kostenlos melden 03 800 und die 4.
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1: Ich bin Oliver Urbanke. In Deutschland gilt wieder der Tankrabatt und die G7-Staaten wollen einen Teil ihrer Ölreserven freigeben. Aber hat das wirklich den erhofften Effekt auf die Spritpreise? Zumindest übers Wochenende sind Benzin und Diesel etwas günstiger geworden. Jan-Henner Reitze berichtet.
2: Der Liter Diesel im Schnitt 6 Cent billiger, der Liter E10 2 Cent, so die Preisvergleichs-App Tankerkönig. Die G7-Staaten, also auch Deutschland, wollen in den nächsten 4 Monaten 100 Millionen Barrel Rohöl und Diesel aus ihren Reserven verkaufen, um die Preise zu stabilisieren. Dabei ist die Reserve eigentlich für den Fall einer Mangellage gedacht. Wie schon den Tankrabatt kritisieren Wirtschaftsexperten auch die Freigabe aus der Reserve und sagen, das hat nur einen kurzfristigen Effekt, nötig sei aber eine grundsätzliche Lösung.
1: Bundeskanzler Merz hat sich trotz russischer Warnungen und eines Drohnenangriffs während seines Besuchs in Kiew unbeeindruckt gezeigt. Er sagte, die Reise mit einer großen Regierungs- und Wirtschaftsdelegation zeige, dass man sich nicht einschüchtern lasse. Während des Aufenthalts traf eine russische Drohne eine Brücke rund 5 Kilometer von Merz entfernt. Der Kanzler nahm nach eigenen Angaben 3 Drohnenalarme wahr, musste aber nicht in einen Schutzraum. Teile Spaniens und Griechenlands sind von schweren Unwettern mit heftigen Regenfällen getroffen worden. Fernsehbilder aus der Region Katalonien zeigen überflutete Straßen und Menschen, die knietief im Wasser standen. Und auch im Baskenland meldeten die Behörden Überschwemmungen. Auf der griechischen Insel Kreta hat sich die Lage etwas beruhigt. Weite Teile der landwirtschaftlichen Produktion aber seien zerstört worden. Viele Häuser wurden beschädigt. Jonas Urbich vom FC Bayern steht auch gegen Griechenland heute Abend im Tor der deutschen Fußballnationalmannschaft. Bundestrainer Jürgen Klopp hat bestätigt, dass der 23-Jährige heute in Thessaloniki wieder spielen wird. Urbich soll Spielpraxis sammeln, weil er beim FC Bayern nur Ersatz hinter Manuel Neuer ist. Anstoß ist um 20.45 Uhr. Zu sehen ist das Spiel bei RTL.
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4: Die Nacht zeigt sich teils sternenklar, stellenweise mit Nebel. Tiefstwerte zwischen 9 und 4 Grad. Morgen nach Nebel meist sonnig, bei 18 bis 22 Grad. Dienstag und Mittwoch überwiegend freundlich und mild bis 23 Grad.

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2: Die Nacht zeigt sich teils sternenklar, stellenweise mit Nebel, Tiefstwerte zwischen 9 und 4 Grad. Morgen nach Nebel meist sonnig, bei 18 bis 22 Grad. Dienstag und Mittwoch überwiegend freundlich und mild bis 23 Grad.
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1: Ich bin Oliver Urbanke. Das Familienticket der Deutschen Bahn soll ab November dauerhaft angeboten werden. Für rund 100 Euro sollen Familien eine Hin- und Rückfahrt sowie eine ICE-Reservierung bekommen. Bahnchefin Palla hat der Bild am Sonntag gesagt, dass das Angebot in den Sommerferien gut ankam. Man habe etwa 100.000 Familien mehr befördert als im vergangenen Jahr. Kaufen kann man das Ticket demnach ab 26. Oktober. Es wird weiter um die Rentenreform gerungen und Bundeswirtschaftsministerin Reiche macht Druck. Bis zum Jahresende soll die Reform beschlossen sein, sagte die CDU-Politikerin der Bild am Sonntag. SPD-Arbeitsministerin Baas solle sich beeilen mit dem Gesetzesentwurf. Uli Reitinger berichtet.
2: Reiche sagt, Baas muss die Koalitionsbeschlüsse umsetzen, denn sie habe sie schließlich aktiv mitverhandelt. Heißt, die Vorschläge der Rentenkommission sollen 1:1 umgesetzt werden. Aber die SPD tut sich schwer mit einem Kernstück dieser Vorschläge. Sie will, anders als die Experten, am vorzeitigen Renteneintritt ohne Abschläge nach 45 Beitragsjahren festhalten.
1: Bundeskanzler Merz hat die deutsche Unterstützung der Ukraine gegen Kritik verteidigt. In Kiew sagte er, er nehme entsprechende Umfragen und Meinungen ernst, teile sie aber nicht. Die Hilfe liege im nationalen Interesse Deutschlands. Russland greife Deutschland bereits mit täglichen Internetattacken an. Das werde nicht aufhören, wenn Berlin die Unterstützung einstelle. Zudem gehe es um den Erhalt der politischen Ordnung in Europa. Bei einem Brand auf einem großen Campingplatz am Gardasee sind mehr als 20 Menschen verletzt worden. Nach ersten Angaben der Behörden mussten mindestens 24 Urlauber ins Krankenhaus gebracht werden. Medien berichten, dass eine Person in kritischem Zustand sein soll. Die Löscharbeiten wurden zwischenzeitlich auch durch explodierende Gasflaschen erschwert.
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3: Die Nacht zeigt sich teils sternenklar, stellenweise mit Nebel, Tiefstwerte zwischen 9 und 4 Grad. Morgen nach Nebel meist sonnig, bei 18 bis 22 Grad. Dienstag und Mittwoch überwiegend freundlich und mild bis 23 Grad.
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2: Die Nacht zeigt sich teils sternenklar, stellenweise mit Nebel. Tiefstwerte zwischen 9 und 4 Grad. Morgen nach Nebel meist sonnig bei 18 bis 22 Grad. Dienstag und Mittwoch überwiegend freundlich und mild bis 23 Grad.

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1: Ich bin Stefan Mack. In Deutschland gilt wieder der Tankrabatt und die G7-Staaten wollen einen Teil ihrer Ölreserven freigeben. Hat das den erhofften Effekt auf die Spritpreise? Zumindest übers Wochenende sind Benzin und Diesel etwas günstiger geworden. Jan-Henne Reitzel berichtet.
2: Der Liter Diesel im Schnitt 6 Cent billiger, der Liter E10 2 Cent, so die Preisvergleichs-App Tankerkönig. Die G7-Staaten, also auch Deutschland, wollen in den nächsten 4 Monaten 100 Millionen Barrel Rohöl und Diesel aus ihren Reserven verkaufen, um die Preise zu stabilisieren. Dabei ist die Reserve eigentlich für den Fall einer Mangellage gedacht. Wie schon den Tankrabatt kritisieren Wirtschaftsexperten auch die Freigabe aus der Reserve und sagen, das hat nur einen kurzfristigen Effekt, nötig sei aber eine grundsätzliche Lösung.
1: Beibehalten, was gut funktioniert. Diesem Motto will die Deutsche Bahn folgen. Das Familienticket soll dauerhaft angeboten werden. Das kündigte Bahnchefin Palla in der Bild am Sonntag an. Eine Hin- und Rückfahrt für eine Familie im ICE kostet demnach rund 100 Euro. Die Bahn hatte das Angebot zunächst zeitweise für die Sommerferien eingeführt. Ab dem 1. November will man es dauerhaft ins Sortiment aufnehmen, weil das Angebot für einen deutlichen Zuwachs gesorgt hat. Der ukrainische Präsident Zelensky hofft weiter auf die Lieferung deutscher Taurus-Marschflugkörper. Nach seinem Treffen mit Bundeskanzler Merz in Kiew sagte er, man dürfe niemals aufgeben. Die Ukraine hatte Deutschland bereits 2023 offiziell um Taurus gebeten. Merz sagte nun 1 Milliarde Euro für Abfangdrohnen und Waffen größerer Reichweite zu. Die Taurus-Marschflugkörper sind darin jedoch nicht enthalten. Bei den deutschen Meisterschaften im Kürbiswettwiegen in Ludwigsburg hat das dickste Exemplar des Herbstgemüses 986 Kilogramm auf die Waage gebracht. Nach Angaben der Veranstalter kommt der Siegerkürbis aus Hessen und hat die Sorte Atlantic Giant. Zum Vergleich, der zweitplatzierte Kürbis aus Brandenburg wog 562 Kilogramm. Der Rekord wurde diesmal nicht geknackt, der liegt bei über 1000 Kilo.
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3: Die Nacht zeigt sich teils sternenklar, stellenweise mit Nebel, Tiefstwerte zwischen 9 und 4 Grad. Morgen nach Nebel meist sonnig, bei 18 bis 22 Grad. Dienstag und Mittwoch überwiegend freundlich und mild bis 23 Grad.
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1: Die Nacht zeigt sich teils sternenklar, stellenweise mit Nebel. Tiefstwerte zwischen 9 und 4 Grad. Morgen nach Nebel meist sonnig, bei 18 bis 22 Grad. Dienstag und Mittwoch überwiegend freundlich und mild bis 23 Grad.

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1: Ich bin Stefan Mack. Begleitet von russischen Angriffen hat Bundeskanzler Merz Kiew besucht. Den russischen Präsidenten Putin rief Merz dazu auf, den Krieg zu beenden. Der Ukraine sagte der Kanzler weitere militärische Unterstützung zu.
2: Die deutsche Bevölkerung steht hinter der Ukraine und die deutsche Regierung steht hinter der ukrainischen Regierung. Und wir werden alles tun, um der Ukraine zu helfen, bis dieser schreckliche Krieg endlich zu Ende ist.
1: Mehr als jeder vierte Betrieb in Sachsen setzt bereits auf künstliche Intelligenz. Das hat eine aktuelle Arbeitgeberbefragung des Instituts für Arbeitsmarkt- und Berufsforschung gezeigt. Laut Sachsens Wirtschaftsminister Dirk Panther sei die Nutzung von KI längst keine Option mehr, sondern eine Notwendigkeit für die Wettbewerbsfähigkeit. Wer die Chancen ignoriere, riskiere den Anschluss. Laut der Befragung planen weitere 8% der sächsischen Betriebe den Einsatz von KI in der Zukunft. Die Warenhauskette Galeria hat erneut Insolvenz beim Amtsgericht Düsseldorf beantragt. Es ist bereits der vierte Insolvenzantrag innerhalb von 6 Jahren. Der Geschäftsbetrieb in den aktuell 83 Filialen soll vorerst weiterlaufen. Doch rund 12.000 Beschäftigte müssen erneut um ihre Jobs und ihr Einkommen bangen. Ob es wieder Insolvenzgeld gibt, ist noch unklar. Betriebsrat und Gewerkschaft fordern schnelle Aufklärungen über Standortschließungen und Zukunftsperspektiven. In Brasilien sind die Wahllokale zur Präsidentenwahl inzwischen geschlossen. Jetzt werden die Stimmen ausgezählt. Rund 160 Millionen Menschen waren heute zur Wahl aufgerufen. In den Umfragen lagen Amtsinhaber Luiz Inácio Lula da Silva und der rechte Senator Flávio Bolsonaro dicht beieinander. Lula tritt mit 80 Jahren für eine vierte Amtszeit an. Bolsonaro bewirbt sich zum ersten Mal um das Präsidentenamt. Erste vorläufige Ergebnisse werden in der Nacht erwartet. Zum Sport. Die deutsche Fußballnationalmannschaft hat am Abend in Griechenland einen Sieg verpasst. Die Mannschaft von Neutrainer Jürgen Klopp kam in Thessaloniki nicht über ein 0:0 hinaus. Deutschland erzielte in der ersten Halbzeit zwar einen Treffer, der wurde wegen eines Handspiels davor aber nicht gegeben.
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3: Die Nacht zeigt sich teils sternenklar, stellenweise mit Nebel, Tiefstwerte zwischen 9 und 4 Grad. Morgen nach Nebel meist sonnig, bei 18 bis 22 Grad. Dienstag und Mittwoch überwiegend freundlich und mild bis 23 Grad.
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1: Die Nacht zeigt sich teils sternenklar, stellenweise mit Nebel. Tiefstwerte zwischen 9 und 4 Grad. Morgen nach Nebel meist sonnig, bei 18 bis 22 Grad. Dienstag und Mittwoch überwiegend freundlich und mild bis 23 Grad.

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1: Ich bin Stefan Mack. Jürgen Klopp hat mit der deutschen Fußballnationalmannschaft am Abend nicht in die Erfolgsspur gefunden. Eine Woche nach dem 0:1 in Augsburg gegen Griechenland reichte es im Rückspiel in Thessaloniki nur zu einem torlosen Unentschieden. Kapitän Florian Wirtz sagte bei RTL:
2: Wir haben ziemlich viel Druck auf sie aufgebaut, haben dann am Ende einfach das scheiß Tor nicht gemacht und ist ärgerlich. Aber ich glaube, trotzdem können wir insgesamt zufrieden sein, wie wir gespielt haben.
1: Deutschlands Kapitän Florian Wirtz. In Sachsen hat sich die Zahl der Metzgereien innerhalb der letzten 10 Jahre drastisch verringert. Vor allem fehlende Nachfolger und stark gestiegene Kosten machen den verbleibenden Betrieben zu schaffen. Luise Lippert.
3: Innerhalb von 10 Jahren ist die Zahl der Betriebe von rund 440 auf knapp 290 gesunken. Laut Landesinnungsverband kämpfen die Inhaber vor allem mit dem Mangel an Fachkräften und fehlenden Nachfolgern für ihre Geschäfte. Besonders problematisch ist die Situation auf dem Ausbildungsmarkt. Bis August wurden im Freistaat etwa 90 Lehrstellen für Fleischer gemeldet, wovon mehr als ein Drittel noch unbesetzt waren. Hinzu kommen massiv gestiegene Kosten, insbesondere für Energie und Rindfleisch.
1: Bundeskanzler Merz hat bei einem Solidaritätsbesuch in Kiew der Ukraine weitere Unterstützung im Krieg gegen Russland zugesichert. Vor der Ruine einer kurz zuvor von Drohnen zerstörten Akademie appellierte er an Russlands Präsident Putin, den sinnlosen Krieg zu beenden und betonte, barbarische Angriffe auf die Zivilbevölkerung müssten aufhören. In Deutschland gilt wieder der Tankrabatt und die G7-Staaten wollen einen Teil ihrer Ölreserven freigeben. Hat das den erhofften Effekt auf die Spritpreise? Zumindest übers Wochenende sind Benzin und Diesel etwas günstiger geworden. Jan-Henner Reitze berichtet.
4: Der Liter Diesel im Schnitt 6 Cent billiger, der Liter E10 2 Cent, so die Preisvergleichs-App Tankerkönig. Die G7-Staaten, also auch Deutschland, wollen in den nächsten 4 Monaten 100 Millionen Barrel Rohöl und Diesel aus ihren Reserven verkaufen, um die Preise zu stabilisieren. Wie schon den Tankrabatt kritisieren Wirtschaftsexperten auch die Freigabe aus der Reserve und sagen, das hat nur einen kurzfristigen Effekt, nötig sei aber eine grundsätzliche Lösung.
1: Bei den deutschen Meisterschaften im Kürbiswettwiegen in Ludwigsburg hat das dickste Exemplar des Herbstgemüses 986 Kilogramm auf die Waage gebracht. Nach Angaben der Veranstalter kommt der Siegerkürbis aus Hessen und hat die Sorte Atlantic Giant. Zum Vergleich, der zweitplatzierte Kürbis aus Brandenburg wog 562 Kilogramm. Der Rekord wurde diesmal nicht geknackt, der liegt bei über 1000 Kilo.
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5: Diese Nacht teilt Sterne klar, stellenweise mit Nebel, bei Tiefstwerten zwischen 9 und 4 Grad. Ja, heute nach Nebelauflösung meist sonnig bei 18 bis 22 Grad. Der Dienstag und Mittwoch überwiegend freundlich und mild bis 23 Grad.
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2: Ich bin Stefan Mack. Die deutsche Fußballnationalmannschaft und Griechenland haben sich am Abend ein torloses Unentschieden geliefert. Deutschland war im Rückspiel zwar überlegen, schaffte es aber nicht, ein Tor zu erzielen. Eines wurde wegen Handspiels aberkannt. Die Bilanz von Neutrainer Jürgen Klopp, 5 Punkte aus 4 Spielen. Bei RTL zog er Bilanz.
3: Wir wollen ja was verändern, wir wollen was anschieben und das habe ich auf jeden Fall gesehen. Und das wird die Basis sein und jeder, der bereit ist, diese Art Fußball zu spielen, ist die Tür sperrangelweit offen.
2: Begleitet von russischen Angriffen hat Bundeskanzler Merz Kiew besucht. Den russischen Präsidenten Putin rief Merz dazu auf, den Krieg zu beenden. Der Ukraine sagte der Kanzler weitere militärische Unterstützung zu.
4: Die deutsche Bevölkerung steht hinter der Ukraine und die deutsche Regierung steht hinter der ukrainischen Regierung. Und wir werden alles tun, um der Ukraine zu helfen, bis dieser schreckliche Krieg endlich zu Ende ist.
2: Beibehalten, was gut funktioniert. Diesem Motto will die Deutsche Bahn folgen. Das Familienticket soll dauerhaft angeboten werden. Das kündigte Bahnchefin Palla in der Bild am Sonntag an. Eine Hin- und Rückfahrt für eine Familie im ICE kostet demnach rund 100 Euro. Die Bahn hatte das Angebot zunächst zeitweise für die Sommerferien eingeführt. Ab dem 1. November will man es dauerhaft ins Sortiment aufnehmen, weil das Angebot für einen deutlichen Zuwachs gesorgt hat. Die Warenhauskette Galeria hat erneut Insolvenz beim Amtsgericht Düsseldorf beantragt. Es ist bereits der 4. Insolvenzantrag innerhalb von 6 Jahren. Der Geschäftsbetrieb in den aktuell 83 Filialen

0: soll vorerst weiterlaufen, doch rund 12.000 Beschäftigte müssen erneut um ihre Jobs und ihr Einkommen bangen. Ob es wieder Insolvenzgeld gibt, ist noch unklar. Betriebsrat und Gewerkschaft fordern schnelle Aufklärung über Standortschließungen und Zukunftsperspektiven. Rallye-Autos fegen wieder über die Schotterpisten um Boxberg. Vom 5. bis zum 7. November wird in der Oberlausitz die internationale ADMV Lausitz Rallye ausgetragen. Diesmal steht das Meisterschaftsfinale an. Knut Michael Kunot.
1: Neu ist, Start und Ziel sowie der Servicepark ziehen ins Zentrum von Boxberg. Der Servicepark befindet sich auf dem ehemaligen Busbahnhof an der B156 nahe dem Kraftwerk. Erstmals gibt es auch eine eigene App mit aktuellen Informationen rund um die Rallye. Die Nennfrist läuft noch bis Ende Oktober. Das Ticket für das gesamte Rennwochenende kostet 36 € und kann ab sofort erworben werden.
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3: Diese Nacht teils Sterne klar, stellenweise mit Nebel bei Tiefstwerten zwischen 9 und 4 Grad. Ja, heute nach Nebelauflösung meist sonnig bei 18 bis 22 Grad. Der Dienstag und Mittwoch überwiegend freundlich und mild bis 23 Grad.
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2: Ich bin Stefan Mack. Keine Tore in Thessaloniki. Die Fußballnationalmannschaften von Griechenland und Deutschland haben sich am Abend 0:0 unentschieden getrennt. Deutschland erzielte zwar in der ersten Hälfte ein Tor, das wurde aber wegen Handspiels vom Videoschiri aberkannt. Ansonsten war Deutschland überlegen, konnte das aber nicht in Tore umsetzen. Bundestrainer Klopp war trotzdem zufrieden.
3: Die Jungs haben ein unglaubliches Fußballspiel gemacht, das in allen Bereichen top war, richtig top, außer dass wir unsere Chancen keine Tore gemacht haben.
2: In 4 Spielen unter Klopp holte das Team damit 5 Punkte. In Sachsen hat sich die Zahl der Metzgereien innerhalb der letzten 10 Jahre drastisch verringert. Vor allem fehlende Nachfolger und stark gestiegene Kosten machen den verbleibenden Betrieben zu schaffen. Luise Lippert.
4: Innerhalb von 10 Jahren ist die Zahl der Betriebe von rund 440 auf knapp 290 gesunken. Laut Landesinnungsverband kämpfen die Inhaber vor allem mit dem Mangel an Fachkräften und fehlenden Nachfolgern für ihre Geschäfte. Besonders problematisch ist die Situation auf dem Ausbildungsmarkt. Bis August wurden im Freistaat etwa 90 Lehrstellen für Fleischer gemeldet, wovon mehr als ein Drittel noch unbesetzt waren. Hinzu kommen massiv gestiegene Kosten, insbesondere für Energie und Rindfleisch.
2: Mit einem Besuch in Kiew hat Bundeskanzler Merz Solidarität gegenüber der Ukraine demonstriert. Die Reise hatte aber auch eine innenpolitische Botschaft. Jan-Henne Reitze berichtet.
5: Streit um Reformen, ob bei Rente oder Pflege, dazu Wahlerfolge der AfD und schlechte Umfragewerte. Das alles setzt Merz unter Druck. Da passt es ihm, darauf zu verweisen, wie wichtig eine stabile Bundesregierung für die Ukraine und die Sicherheit ganz Europas sei. Deutschland will zum Beispiel damit beginnen, neue Abfangdrohnen an die Ukraine zu liefern, mit denen russische Angriffe abgewehrt werden sollen. Weiteres Geld soll auch für Reparatur und Wiederaufbau zerstörter Kraftwerke zur Verfügung gestellt werden.
2: Für die Warenhauskette Galeria wird es heute ernst. Das Amtsgericht Düsseldorf entscheidet, ob der mittlerweile 4. Insolvenzantrag des Konzerns zugelassen wird. Gibt das Gericht grünes Licht, übernimmt ein Insolvenzverwalter